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1: 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Die aktuelle Meldung betrifft David Clayton Thomas. Der Sänger von Blood, Sweat & Tears starb am 24. Juni 2026 im Alter von 84 Jahren in Toronto. Geboren als David Henry Thomsett in London und aufgewachsen in Kanada, hatte er eine schwierige Jugend mit diversen Konflikten mit dem Gesetz. Doch seine Mitwirkung in verschiedenen Bands bewahrte ihn vor Schlimmerem. 1968 kam er als Gitarrist zu John Lee Hooker und noch im gleichen Jahr wechselte er zu Blood, Sweat and Tears. Seine unverwechselbare Stimme und das völlig neue Konzept einer Rockband mit drei Bläsern brachte Blood, Sweat and Tears aus dem Stand an die Spitze der Hitparaden. Nach nur einem Album und zwei Single-Hits wurden Blood, Sweat and Tears zu einem der Headliner beim Woodstock Festival. Diesen Auftritt gegen 1.30 Uhr morgens am Montag, dem 18. August 1969, bezeichnete David Clayton Thomas später als den Höhepunkt seiner musikalischen Karriere. Wegen Streitigkeiten zwischen ihrem Management und dem Filmteam wurde der Auftritt in Woodstock nicht aufgezeichnet und war deshalb auch nicht im Woodstock-Film zu sehen. Ja, deshalb konnte die Band aus ihrem Status als Woodstock-Legende keinen Profit ziehen. In den 70ern hatten Blood, Sweat and Tears nur noch kleine Erfolge in den Hitparaden. Immer wieder gab es Streit innerhalb der Band und viele Umbesetzungen. David Clayton Thomas hatte längst andere Bandprojekte vor Augen und bastelte bereits an einer Solokarriere. Doch aus dem Schatten von Blood, Sweat and Tears konnte er nie heraustreten. So kehrte er 1974 noch einmal in seine Band zurück und mit dem Beatles-Cover Got to Get You Into My Life verabschiedeten sie sich mit Platz 62 endgültig aus den amerikanischen Charts.

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1: Die aktuelle Meldung betrifft David Clayton Thomas. Der Sänger von Blood, Sweat & Tears starb am 24. Juni 2026 im Alter von 84 Jahren in Toronto. Geboren als David Henry Tomsett in London und aufgewachsen in Kanada, hatte er eine schwierige Jugend mit diversen Konflikten mit dem Gesetz. Doch seine Mitwirkung in verschiedenen Bands bewahrte ihn vor Schlimmerem. 1968 kam er als Gitarrist zu John Lee Hooker und noch im gleichen Jahr wechselte er zu Blood, Sweat & Tears. Seine unverwechselbare Stimme und das völlig neue Konzept einer Rockband mit drei Bläsern brachte Blood, Sweat & Tears aus dem Stand an die Spitze der Hitparaden. Nach nur einem Album und zwei Single-Hits wurden Blood, Sweat & Tears zu einem der Headliner beim Woodstock-Festival. Diesen Auftritt gegen 1.30 Uhr morgens am Montag, dem 18. August 1969, bezeichnete David Clayton Thomas später als den Höhepunkt seiner musikalischen Karriere. Wegen Streitigkeiten zwischen ihrem Management und dem Filmteam wurde der Auftritt in Woodstock nicht aufgezeichnet und war deshalb auch nicht im Woodstock-Film zu sehen. Ja, deshalb konnte die Band aus ihrem Status als Woodstock-Legende keinen Profit ziehen. In den 70ern hatten Blood, Sweat & Tears nur noch kleine Erfolge in den Hitparaden. Immer wieder gab es Streit innerhalb der Band und viele Umbesetzungen. David Clayton Thomas hatte längst andere Bandprojekte vor Augen und bastelte bereits an einer Solokarriere. Doch aus dem Schatten von Blood, Sweat & Tears konnte er nie heraustreten. So kehrte er 1974 noch einmal in seine Band zurück und mit dem Beatles-Cover Got to Get You Into My Life verabschiedeten sie sich mit Platz 62 endgültig aus den amerikanischen Charts.

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1: Die aktuelle Meldung betrifft David Clayton Thomas. Der Sänger von Blood, Sweat & Tears starb am 24. Juni 2026 im Alter von 84 Jahren in Toronto. Geboren als David Henry Tomsett in London und aufgewachsen in Kanada, hatte er eine schwierige Jugend mit diversen Konflikten mit dem Gesetz. Doch seine Mitwirkung in verschiedenen Bands bewahrte ihn vor Schlimmerem. 1968 kam er als Gitarrist zu John Lee Hooker und noch im gleichen Jahr wechselte er zu Blood, Sweat and Tears. Seine unverwechselbare Stimme und das völlig neue Konzept einer Rockband mit drei Bläsern brachte Blood, Sweat and Tears aus dem Stand an die Spitze der Hitparaden. Nach nur einem Album und zwei Single-Hits wurden Blood, Sweat and Tears zu einem der Headliner beim Woodstock-Festival. Diesen Auftritt gegen 1.30 Uhr morgens am Montag, dem 18. August 1969, bezeichnete David Clayton Thomas später als den Höhepunkt seiner musikalischen Karriere. Wegen Streitigkeiten zwischen ihrem Management und dem Filmteam wurde der Auftritt in Woodstock nicht aufgezeichnet und war deshalb auch nicht im Woodstock-Film zu sehen. Ja, deshalb konnte die Band aus ihrem Status als Woodstock-Legende keinen Profit ziehen. In den 70ern hatten Blood, Sweat and Tears nur noch kleine Erfolge in den Hitparaden. Immer wieder gab es Streit innerhalb der Band und viele Umbesetzungen. David Clayton Thomas hatte längst andere Bandprojekte vor Augen und bastelte bereits an einer Solokarriere. Doch aus dem Schatten von Blood, Sweat and Tears konnte er nie heraustreten. So kehrte er 1974 noch einmal in seine Band zurück und mit dem Beatles-Cover Got to Get You Into My Life verabschiedeten sie sich mit Platz 62 endgültig aus den amerikanischen Charts.

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1: Die aktuelle Meldung betrifft David Clayton Thomas. Der Sänger von Blood, Sweat & Tears starb am 24. Juni 2026 im Alter von 84 Jahren in Toronto. Geboren als David Henry Tomsett in London und aufgewachsen in Kanada, hatte er eine schwierige Jugend mit diversen Konflikten mit dem Gesetz. Doch seine Mitwirkung in verschiedenen Bands bewahrte ihn vor Schlimmerem. 1968 kam er als Gitarrist zu John Lee Hooker und noch im gleichen Jahr wechselte er zu Blood, Sweat & Tears. Seine unverwechselbare Stimme und das völlig neue Konzept einer Rockband mit drei Bläsern brachte Blood, Sweat & Tears aus dem Stand an die Spitze der Hitparaden. Nach nur einem Album und zwei Single-Hits wurden Blood, Sweat & Tears zu einem der Headliner beim Woodstock-Festival. Diesen Auftritt gegen 1.30 Uhr morgens am Montag, dem 18. August 1969, bezeichnete David Clayton Thomas später als den Höhepunkt seiner musikalischen Karriere. Wegen Streitigkeiten zwischen ihrem Management und dem Filmteam wurde der Auftritt in Woodstock nicht aufgezeichnet und war deshalb auch nicht im Woodstock-Film zu sehen. Ja, deshalb konnte die Band aus ihrem Status als Woodstock-Legende keinen Profit ziehen. In den 70ern hatten Blood, Sweat & Tears nur noch kleine Erfolge in den Hitparaden. Immer wieder gab es Streit innerhalb der Band und viele Umbesetzungen. David Clayton Thomas hatte längst andere Bandprojekte vor Augen und bastelte bereits an einer Solokarriere. Doch aus dem Schatten von Blood, Sweat & Tears konnte er nie heraustreten. So kehrte er 1974 noch einmal in seine Band zurück und mit dem Beatles-Cover Got to Get You Into My Life verabschiedeten sie sich mit Platz 62 endgültig aus den amerikanischen Charts.

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3: Im Studio Immekasten. Ärztevertreter laufen Sturm gegen die Pläne der Bundesregierung für die Krankschreibung. Union und SPD wollen ja eine verpflichtende Krankschreibung ab dem ersten Tag und die telefonische Krankschreibung abschaffen. Das wird für eine Überlastung der Praxen sorgen, heißt es etwa vom Hausärzteverband. Kanzler Merz sagte zur Kritik im ZDF.
4: Sie müssen nicht am ersten Tag in die Arztpraxis. Sie müssen vom ersten Tag eine Arbeitsunfähigkeitsbescheinigung haben. Und wir kehren damit zu der Regelung zurück, die wir bis Corona hatten in Deutschland. Da hat sich auch niemand darüber beschwert.
3: In immer mehr Bundesländern starten die Sommerferien und das heißt auch wieder, auf den Autobahnen wird's voll. Der ADAC warnt natürlich vor Stau. Colin Mock mit den Einzelheiten dazu.
5: Insgesamt 9 Bundesländer starten in die Sommerferien oder sind bereits drin und das wird sich wohl ab dem Mittag auf den Autobahnen bemerkbar machen. Sowohl in Richtung Nord- und Ostsee als auch in Richtung Süden müssen sich Autofahrer laut ADAC auf viel Verkehr und Staus einstellen. Um die Autobahnen zu entlasten, dürfen Lkw auf vielbefahrenen Strecken jetzt im Juli und August auch an Samstagen nicht fahren. Die meisten großen Hitzeschäden sind laut Autobahn GmbH übrigens mittlerweile behoben.
3: Griechenland ist von einem Erdbeben der Stärke 5,2 erschüttert worden. Das Beben war auch auf den Urlaubsinseln Rhodos und Kreta zu spüren. Berichte über verletzte oder nennenswerte Schäden gibt es noch nicht. Das Aus von Bundestrainer Julian Nagelsmann steht offenbar kurz bevor. Wie unter anderem die Bild berichtet, gab es jetzt ein erstes Krisentreffen beim DFB. Jana Klonikowski dazu.
6: Wie es heißt, haben die DFB-Bosse Nagelsmann einen Rücktritt nahegelegt, damit der gesichtswahrend aus der ganzen Sache rauskommen kann, inklusive einer Millionenabfindung. Ob sich Nagelsmann darauf einlässt, ist noch unklar. Laut Sportschau soll er sich eher uneinsichtig gezeigt haben. Allerspätestens bis Anfang nächster Woche soll aber wohl eine Entscheidung stehen, so oder so. Als klarer Nachfolgefavorit gilt weiter Jürgen Klopp.
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7: Mit KI-Support. Wolkig startet der Morgen und an den Alpen hängt noch viel Grau mit etwas Regen, der am Vormittag nachlässt. Im Tagesverlauf wird's sonst freundlicher, aber gerade im Osten sind weiter viele Wolken dabei und ab und zu kommt mal ein Schauer runter. Dazu Topwerte zwischen 18 und 28 Grad. Morgen in der Südhälfte meist sonnig und trocken, maximal um 30 Grad.

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2: Im Studio Imme Kasten. Die Opposition im Bundestag übt scharfe Kritik an den Regierungsplänen für eine Steuerreform. Die Grünen etwa sprechen von einer Mini-Reform und einer Mogelpackung. Von Seiten der AfD heißt es, die verkündete Entlastung sei weniger als ein Tropfen auf den heißen Stein und werde durch steigende Sozialabgaben mehr als aufgefressen. Der Chef der Gewerkschaft Verdi, Frank Wernicke, sagt im Ersten:
3: Vor allen Dingen braucht es mehr Verteilungsgerechtigkeit. Es wird überall gespart, bei Sozialleistungen, in der Pflege, im Gesundheitssystem. Und die wirklich viel Geld haben, leisten keinen angemessenen Beitrag zur Finanzierung unseres Gemeinwesens. Und das ist eine komplette Leerstelle in dieser Koalition und leider auch in der Vereinbarung von der letzten Nacht.
2: Für immer mehr Schülerinnen und Schüler in Deutschland starten die Sommerferien und damit für viele auch die Urlaubszeit. Weil ab heute Mittag dann in 9 Bundesländern Ferien sind, warnt der ADAC vor viel Verkehr auf den Straßen. Gerade auf den Autobahnen Richtung Küste oder Süden muss mit Staus gerechnet werden. Und zwar zunächst bis morgen Abend, heißt es. Lkw dürfen jetzt im Juli und August übrigens auch samstags auf vielbefahrenen Autobahnen nicht fahren. Vor dem AfD-Parteitag am Wochenende in Erfurt befürchtet die Gewerkschaft der Polizei einen möglichen Mangel an Einsatzkräften. Einzelne Bundesländer könnten zugesagte Kräfte wegen eigener Einsatzlagen kurzfristig doch behalten, so GdP-Chef Kopelke in den Funke-Zeitungen. Die Polizei rechnet mit bis zu 50.000 AfD-Gegnern in Erfurt. Portugal und Spanien stehen bei der Fußball-WM im Achtelfinale. Die Portugiesen setzten sich im 16. Finale gegen Kroatien mit 2:1 durch. Die Spanier gewannen gegen Österreich mit 3:0.
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4: Mit KI-Support. Viele Wolken sind heute Morgen vor allem an den Alpen unterwegs. Dazu fällt noch etwas Regen, der am Vormittag nachlässt. Sonst gibt's Sonne und Wolken im Wechsel. Ab und zu kommt im Norden auch mal ein Schauer runter. An der Ostsee sind dazu Sturmböen dabei. Maximal werden es 18 bis 28 Grad. Morgen in der Südhälfte oft sonnig und trocken, am meisten bis 29 Grad.

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4: Im Studio Immekasten. Julian Nagelsmann tritt nach dem WM-Debakel offenbar als Bundestrainer zurück. Das berichten Bild und Sky übereinstimmend. Tim Britztrup mit den Einzelheiten dazu.
5: Deutschland war am Montag im 16. Finale an Paraguay gescheitert. Auch in der Vorrunde hatte das Team nicht überzeugt. Trotzdem hatte Nagelsmann einen Rücktritt erstmal ausgeschlossen. Er sei keiner, der wegläuft. Gestern gab es dann einen Krisengipfel beim DFB. Nagelsmann soll da klargemacht worden sein, dass er keine Zukunft als Bundestrainer hat und am besten freiwillig gehen soll. Als wahrscheinlicher Nachfolger gilt Ex-Liverpool-Trainer Jürgen Klopp.
4: Ärztevertreter laufen Sturm gegen die Pläne der Bundesregierung für die Krankschreibung. Union und SPD wollen ja eine verpflichtende Krankschreibung ab dem ersten Tag und die telefonische Krankschreibung abschaffen. Das wird für eine Überlastung der Praxen sorgen, heißt es etwa vom Hausärzteverband. Kanzler Merz sagte zur Kritik im ZDF.
6: Sie müssen nicht am ersten Tag in die Arztpraxis. Sie müssen vom ersten Tag eine Arbeitsunfähigkeitsbescheinigung haben. Und wir kehren damit zu der Regelung zurück, die wir bis Corona hatten in Deutschland. Da hat sich auch niemand darüber beschwert.
4: Verdi ruft die Beschäftigten im Handel heute in ganz Deutschland zum Streik auf. Die Gewerkschaft will Druck in den laufenden Tarifverhandlungen machen. Da hat es schon mehrere Warnstreiks gegeben, meist ohne größere Einschränkungen für die Kunden. Griechenland ist von einem Erdbeben der Stärke 5,2 erschüttert worden. Das Beben war auch auf den Urlaubsinseln Rhodos und Kreta zu spüren. Berichte über verletzte oder nennenswerte Schäden gibt es noch nicht. Die Schweiz steht bei der Fußball-WM im Achtelfinale. Das Team gewann sein 16. Finale mit 2:0 gegen Algerien. Ebenfalls eine Runde weiter Spanien nach einem 3:0 gegen Österreich und die Portugiesen, die sich gegen Kroatien mit 2:1 durchsetzten.
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7: Mit KI-Support. Viele Wolken sind heute Morgen vor allem an den Alpen unterwegs. Dazu fällt noch etwas Regen, der am Vormittag nachlässt. Sonst gibt's Sonne und Wolken im Wechsel. Ab und zu kommt im Norden auch mal ein Schauer runter. An der Ostsee sind dazu Sturmböen dabei. Maximal werden es 18 bis 28 Grad. Morgen in der Südhälfte oft sonnig und trocken, am meisten bis 29 Grad.

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Und das war der Opener in der heutigen Ausgabe von Goldrausch mit unter anderem mir. Mein Name ist Eckart Hannibal Heuermann. Ich freue mich, dass ihr eingeschaltet habt zu einer Stunde Goldrausch. Das sind die besten Golden Oldies, heute aus den Jahren 1970 und nachher in der zweiten halben Stunde. Da besuchen wir dann noch das Jahr 1971. Ich freue mich auf die musikalischen Zeitreisen und ihr bleibt hoffentlich dabei. Guten Empfang und viel Spaß beim Zuhören. Das sind Klänge aus dem Jahre 1970. The Edison Lighthouse mit ihrem Song Love Grows.

Edison Lighthouse und Love Grows, ein Song aus dem Jahre 1970, und am 1. Januar dieses Jahres, da wurde in Großbritannien das Volljährigkeitsalter von 21 auf 18 runtergesetzt. Und auch dieser Song stand in den Charts. Hier sind Badfinger. 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

Das war Come and Get It, ein Song von der englischen Rockband Badfinger, eine Band, an die sich kaum noch jemand erinnern wird heutzutage. Aber den Komponisten dieses Songs, den kennen wir alle, denn das war ein Song aus der Feder von Paul McCartney,

0: Yesterplay.
1: 1970, da sprach die ganze Welt über ein heute legendäres Festival, das ein Jahr vorher in Bethel in der Nähe von Woodstock stattgefunden hatte. Und deswegen gab es im Jahre 1970 auch viel Musik, genau zu Woodstock. Okay.

Joni Mitchell hat diesen Song über das Woodstock Festival komponiert. Sie selbst war ja nicht dabei im Jahre 1969, aber dieser Song erschien als B-Seite ihres Hits Big Yellow Taxi und Matthews Southern Comfort. Die coverten den Song im Jahre 1970 und machten ihn zu einem Riesenhit. Hit back. Und auch The Chairman of the Board hatten damals einen Hit.

In den 60er Jahren wurde er Little Stevie Wonder genannt, weil er noch so jung war, aber auch als dieser Song im Jahre 1970 in den Charts stand, war er gerade mal 19 Jahre alt. Das war Yester Me, Yester You, Yesterday. Ich erinnere mich gerne an die Piratensenderzeit. Insbesondere an die Jahre 1970 bis 1974. Da konnte man hier in Bad Salzuflen Radio Nordsee tagsüber auf Kurzwelle hören und nachts dann sowieso auf Mittelwelle. Und sie spielten sie alle, die Hits von damals. Heute sind es Oldies, hier sind The Shocking Blue.

Mighty Joe, das waren The Shocking Blue mit ihrer Sängerin Mariska Ferres. Going back in time on the sounds of the nation, it's a flashback. Ein Piratensender-Jingle, der von den Offshore-Stations vor den Küsten Englands und der Niederlande immer wieder gespielt wurde. Und natürlich hörte man da auch die sogenannten Piratensender-Hits, also Songs, die auch hauptsächlich dort gespielt wurden. Hier ist Bobby Blue mit Montego Bay.

0: Montego Bay, der einzige Hit für Bobby Bloom, also ein One-Hit-Wonder. Allerdings hat er für eine andere Band auch noch an einem Song mitgeschrieben, der ein Hit wurde, nämlich Money Money von Tommy James and the Shondells. Dieser Song, der stammt auch zum Teil aus der Feder von Bobby Bloom. Ja, da sind wir wieder ein bisschen schlauer geworden, ein bisschen überflüssiges Wissen, das aber jedenfalls nicht schadet. 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
0: Wir haben Halbzeit. Goldrausch. Jetzt biegen wir ganz scharf ab in das Jahr 1971. Wir kratzen sozusagen die Kurve und hören weitere gute Musik aus der Vergangenheit. Goldrausch. ...1970, da hatten sich die Beatles aufgelöst und ich glaube, das mochten viele überhaupt nicht. Aber die Fans von George Harrison, die kamen voll auf ihre Kosten, denn er konnte sofort als Solist an die früheren Erfolge der Beatles anknüpfen. My Sweet Lord war 1970 und 1971 ein Riesenhit und auch seine zweite Single, die punktete.

0: George Harrison, der Anfang der 70er Jahre nach der Auflösung der Beatles einen grandiosen Einstand als Solist gab. My Sweet Lord erreichte gleich den Platz 1 in Deutschland und auch die Nachfolgesingle, die wir gerade gehört haben, What is Life, die erreichte hier bei uns den Platz 3.
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0: Und der Jingle passt auch zu diesem Song, denn The Sweet erreichten in den Jahrescharts des Jahres 1971 den Platz 3.

0: Eine der beliebtesten Bands der 70er Jahre, The Sweet, mit ihrem Song Coco.
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0: Und die kommt sofort. Das ist feine Country-Musik von Susan Ray.

Für die Flugzeuge ist LA International Airport der viertgrößte Flughafen der Welt und für Susan Ray ist LA International Airport der größte Hit, den sie jemals hatte. Und wir fliegen gleich weiter, nämlich in das Land, in dem Milch und Honig fließen, also ins Promised Land. Hier ist ein Song von den Les Humphreys Singers.

Die Les Humphreys Singers sangen Promised Land und auch wenn man ihn nicht rausgehört hat, er war dabei, nämlich Jürgen Drews. 1971. Die gemeinsame Zeit von Sonny und Cher, die war damals längst vorüber, aber Cher hatte natürlich auch solo einige Hits. Hier ist Gypsies, Tramps and Thieves.

Ein schöner Song von Cher. Sie hat über Zigeuner, Landstreicher und Diebe gesungen. Das war Gypsies, Tramps and Thieves. Aus dem Jahre 1971. Und das Wort des Jahres damals? Das war das Wort aufmüpfig und die beliebtesten Vornamen, das waren bei den Mädchen oder war bei den Mädchen der Name Nicole und bei den Jungs, da war das Michael. Und weil ich aus dem Jahre 1953 stamme, ist mein Vorname ein anderer, Eckart Hannibal Heuermann. Hallo, schön, dass ihr eingeschaltet habt, hier ist die Band CCR. Hey.

Creedence Clearwater Revival, CCR mit Hey Tonight, und ich hoffe, ihr habt für heute Abend auch etwas Schönes vor, und wenn nicht, Radio hören, das macht immer Spaß. Goldrausch.

Lynn Anderson und raus geht's aus dem Garten voller Rosen. Und raus geht's auch aus Goldrausch. Das waren sie für heute, unsere musikalischen Zeitreisen in das Jahr 1971. Ich freue mich, dass ihr zugehört habt, freue mich schon auf die nächste Ausgabe von Goldrausch und bis dahin macht's gut. Tschüss, bye bye, euer und ihr Eckart Hannibal Heuermann.

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1: Die aktuelle Meldung betrifft David Clayton Thomas. Der Sänger von Blood, Sweat & Tears starb am 24. Juni 2026 im Alter von 84 Jahren in Toronto. Geboren als David Henry Thomsett in London und aufgewachsen in Kanada, hatte er eine schwierige Jugend mit diversen Konflikten mit dem Gesetz. Doch seine Mitwirkung in verschiedenen Bands bewahrte ihn vor Schlimmerem. 1968 kam er als Gitarrist zu John Lee Hooker und noch im gleichen Jahr wechselte er zu Blood, Sweat & Tears. Seine unverwechselbare Stimme und das völlig neue Konzept einer Rockband mit drei Bläsern brachte Blood, Sweat & Tears aus dem Stand an die Spitze der Hitparaden. Nach nur einem Album und zwei Single-Hits wurden Blood, Sweat & Tears zu einem der Headliner beim Woodstock-Festival. Diesen Auftritt gegen 1.30 Uhr morgens am Montag, dem 18. August 1969, bezeichnete David Clayton Thomas später als den Höhepunkt seiner musikalischen Karriere. Wegen Streitigkeiten zwischen ihrem Management und dem Filmteam wurde der Auftritt in Woodstock nicht aufgezeichnet und war deshalb auch nicht im Woodstock-Film zu sehen. Ja, deshalb konnte die Band aus ihrem Status als Woodstock-Legende keinen Profit ziehen. In den 70ern hatten Blood, Sweat & Tears nur noch kleine Erfolge in den Hitparaden. Immer wieder gab es Streit innerhalb der Band und viele Umbesetzungen. David Clayton Thomas hatte längst andere Bandprojekte vor Augen und bastelte bereits an einer Solokarriere. Doch aus dem Schatten von Blood, Sweat & Tears konnte er nie heraustreten. So kehrte er 1974 noch einmal in seine Band zurück und mit dem Beatles-Cover Got to Get You Into My Life verabschiedeten sie sich mit Platz 62 endgültig aus den amerikanischen Charts.

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2: Im Studio Imme Kasten.
3: Julian Nagelsmann ist nach dem frühen WM-Aus offenbar als Bundestrainer zurückgetreten. Das berichten unter anderem Bild und Sky. Mehr dazu von Tim Britztrup.
4: Damit zieht der 38-Jährige dann doch die Konsequenzen aus dem blamablen Auftritt der DFB-Elf bei der WM. Nach dem peinlichen Aus gegen Paraguay hatte Nagelsmann seinen Rücktritt noch ausgeschlossen. Bei einem Krisentreffen in der Frankfurter DFB-Zentrale haben ihm die Bosse aber wohl klargemacht, dass seine Zeit als Bundestrainer abgelaufen ist. Sein Nachfolger steht noch nicht fest, klar ist aber, dass der Name Jürgen Klopp ganz oben auf der Liste steht.
2: Erfurt bereitet sich auf den Proteststurm gegen den AfD-Parteitag morgen vor. Um die 50.000 Demonstranten werden erwartet. Viele davon haben sich zum Ziel gesetzt, die Veranstaltung zu blockieren. Mehrere tausend Polizisten sind im Einsatz, um die Wege für die Delegierten auch freizuhalten. Christian Möllers von der Landespolizei.
5: Message ist im Endeffekt, wir vermitteln zwischen Anwohnenden, zwischen Demonstrierenden, aber auch zwischen dem Parteiprivileg. Und unser Ziel ist, und das werden wir meiner Meinung nach auch umsetzen, ist ein Kompromiss. Ein Konsens wird es nicht werden, aber das ist eine Demokratie.
2: Nach dem Doppelerdbeben in Venezuela steigt die Zahl der Todesopfer weiter. Mittlerweile wurden rund 2600 Leichen gefunden und noch immer werden etwa 50.000 Menschen vermisst. Venezuela war vergangene Woche Mittwoch innerhalb weniger Sekunden von zwei heftigen Erdbeben erschüttert worden. Wird in New York heute die Promi-Hochzeit des Jahres gefeiert? Schon seit Tagen gibt's Gerüchte, dass Superstar Taylor Swift und Football-Profi Travis Kelce Ja sagen und das im berühmten Madison Square Garden. Offiziell bestätigt ist das bisher nicht.
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6: Mit KI-Support. Wolkig bis sonnig geht's durch den Vormittag, nur an den Alpen hängen viele Wolken und es kann noch ein bisschen regnen. Im Laufe des Tages wird's im Süden und Südwesten meist sonnig, sonst wechseln Sonne und Wolken, ab und zu kommt im Norden ein Schauer runter. Dazu Höchstwerte von 18 bis 28 Grad. Morgen dann im Süden weiter viel Sonne bei bis zu 29 Grad.

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2: Die aktuelle Meldung betrifft David Clayton Thomas. Der Sänger von Blood, Sweat & Tears starb am 24. Juni 2026 im Alter von 84 Jahren in Toronto. Geboren als David Henry Tomsett in London und aufgewachsen in Kanada, hatte er eine schwierige Jugend mit diversen Konflikten mit dem Gesetz. Doch seine Mitwirkung in verschiedenen Bands bewahrte ihn vor Schlimmerem. 1968 kam er als Gitarrist zu John Lee Hooker und noch im gleichen Jahr wechselte er zu Blood, Sweat & Tears. Seine unverwechselbare Stimme und das völlig neue Konzept einer Rockband mit drei Bläsern brachte Blood, Sweat & Tears aus dem Stand an die Spitze der Hitparaden. Nach nur einem Album und zwei Single-Hits wurden Blood, Sweat & Tears zu einem der Headliner beim Woodstock-Festival. Diesen Auftritt gegen 1.30 Uhr morgens am Montag, dem 18. August 1969, bezeichnete David Clayton Thomas später als den Höhepunkt seiner musikalischen Karriere. Wegen Streitigkeiten zwischen ihrem Management und dem Filmteam wurde der Auftritt in Woodstock nicht aufgezeichnet und war deshalb auch nicht im Woodstock-Film zu sehen. Ja, deshalb konnte die Band aus ihrem Status als Woodstock-Legende keinen Profit ziehen. In den 70ern hatten Blood, Sweat & Tears nur noch kleine Erfolge in den Hitparaden. Immer wieder gab es Streit innerhalb der Band und viele Umbesetzungen. David Clayton Thomas hatte längst andere Bandprojekte vor Augen und bastelte bereits an einer Solokarriere. Doch aus dem Schatten von Blood, Sweat & Tears konnte er nie heraustreten. So kehrte er 1974 noch einmal in seine Band zurück und mit dem Beatles-Cover Got to Get You Into My Life verabschiedeten sie sich mit Platz 62 endgültig aus den amerikanischen Charts.

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2: Im Studio Immekasten. Julian Nagelsmann ist nach dem frühen WM-Aus offenbar als Bundestrainer zurückgetreten. Das berichten unter anderem Bild und Sky. Mehr dazu von Tim Britztrup.
3: Damit zieht der 38-Jährige dann doch die Konsequenzen aus dem blamablen Auftritt der DFB-Elf bei der WM. Nach dem peinlichen Aus gegen Paraguay hatte Nagelsmann seinen Rücktritt noch ausgeschlossen. Bei einem Krisentreffen in der Frankfurter DFB-Zentrale haben ihm die Bosse aber wohl klargemacht, dass seine Zeit als Bundestrainer abgelaufen ist. Sein Nachfolger steht noch nicht fest, klar ist aber, dass der Name Jürgen Klopp ganz oben auf der Liste steht.
2: Erfurt bereitet sich auf den Proteststurm gegen den AfD-Parteitag morgen vor. Um die 50.000 Demonstranten werden erwartet. Viele davon haben sich zum Ziel gesetzt, die Veranstaltung zu blockieren. Mehrere tausend Polizisten sind im Einsatz, um die Wege für die Delegierten auch freizuhalten. Christian Möllers von der Landespolizei.
4: Message ist im Endeffekt, wir vermitteln zwischen Anwohnenden, zwischen Demonstrierenden, aber auch zwischen dem Parteiprivileg. Und unser Ziel ist, und das werden wir meiner Meinung nach auch umsetzen, ist ein Kompromiss. Ein Konsens wird es nicht werden, aber das ist eine Demokratie.
2: Nach dem Doppelerdbeben in Venezuela steigt die Zahl der Todesopfer weiter. Mittlerweile wurden rund 2600 Leichen gefunden und noch immer werden etwa 50.000 Menschen vermisst. Venezuela war vergangene Woche Mittwoch innerhalb weniger Sekunden von zwei heftigen Erdbeben erschüttert worden. Wird in New York heute die Promi-Hochzeit des Jahres gefeiert? Schon seit Tagen gibt's Gerüchte, dass Superstar Taylor Swift und Football-Profi Travis Kelce Ja sagen und das im berühmten Madison Square Garden. Offiziell bestätigt ist das bisher nicht.
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5: Mit KI-Support. Wolkig und ab und zu auch mal ein kurzer Schauer. So sieht es gerade vor allem im Norden und Osten aus. Dazu kann's an der Küste auch mal windig werden mit Sturmböen. Im Laufe des Tages setzt sich im Südwesten und Süden öfter die Sonne durch. An den Alpen hängen noch viele Wolken mit etwas Regen. Die Höchstwerte liegen bei 18 bis 28 Grad. Morgen im Südwesten meist sonnig und trocken, maximal bis 29 Grad.

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1: Die aktuelle Meldung betrifft Bonnie Tyler. Ihr Gesundheitszustand ist offenbar weiter kritisch. Anfang Mai musste sie sich einer Notoperation unterziehen. Anschließend wurde sie für mehrere Wochen in ein künstliches Koma versetzt. Dadurch verpasste sie ihren 75. Geburtstag am 8. Juni. Inzwischen ist Bonnie Tyler erwacht, verblieb aber weiterhin auf der Intensivstation. Ihre Auftritte bei Sommer-Open-Air-Festivals im Juli und August wurden bereits abgesagt. Im Oktober und November sind 11 Konzerte in Deutschland, Österreich und der Schweiz geplant. Ob sie dann schon wieder auf der Bühne stehen kann, ist momentan noch sehr ungewiss.

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2: Im Studio Immekasten. Julian Nagelsmann tritt nach dem WM-Debakel offenbar als Bundestrainer zurück. Das berichten Bild und Sky übereinstimmend. Deutschland war am Montag im 16. Finale an Paraguay gescheitert. Auch in der Vorrunde hatte das Team nicht überzeugt. Gestern gab es einen Krisengipfel beim DFB. Nagelsmann soll der Rücktritt da nahegelegt worden sein. Als wahrscheinlicher Nachfolger gilt Ex-Liverpool-Trainer Jürgen Klopp. Unionsfraktionschef Spahn verteidigt die Attestpflicht gegen immer lautere Kritik. Er sagt im Ersten, wer morgens nicht wirklich krank ist, der entscheidet sich dann im Zweifel vielleicht doch fürs Arbeiten.
3: Wir haben mit die höchste Zahl an Krankheitstagen, etwa 18 Krankheitstage im Jahr pro Arbeitnehmer. Diejenigen, die wirklich krank sind, die sollen natürlich auch zu Hause bleiben können. Aber die Frage stellt sich schon, ob die Deutschen so viel kränker sind tatsächlich als die anderen in Europa. Und deswegen braucht es da Maßnahmen.
2: Ärztevertreter befürchten extrem volle Wartezimmer, wenn es in Zukunft schon ab Tag 1 eine Krankschreibung braucht. In immer mehr Bundesländern starten die Sommerferien und das heißt auch wieder, auf den Autobahnen wird's voll. Der ADAC warnt natürlich vor Stau. Colin Mock mit den Einzelheiten dazu.
4: Insgesamt 9 Bundesländer starten in die Sommerferien oder sind bereits drin und das wird sich wohl ab dem Mittag auf den Autobahnen bemerkbar machen. Sowohl in Richtung Nord- und Ostsee als auch in Richtung Süden müssen sich Autofahrer laut ADAC auf viel Verkehr und Staus einstellen. Um die Autobahnen zu entlasten, dürfen Lkw auf vielbefahrenen Strecken jetzt im Juli und August auch an Samstagen nicht fahren. Die meisten großen Hitzeschäden sind laut Autobahn GmbH übrigens mittlerweile behoben.
2: Erfurt bereitet sich auf den AfD-Bundesparteitag morgen vor. Etwa 50.000 Menschen wollen gegen die in Teilen rechtsextreme Partei demonstrieren und die Zufahrtswege zum Veranstaltungsort blockieren und sich dabei im Zweifel auch über bestehende Versammlungsverbote hinwegsetzen. Mehrere tausend Polizisten sind im Einsatz. Schon heute wird es voll in und um Erfurt. Zum Konzert von Roland Kaiser werden tausende Zuschauer erwartet. Dazu starten in Thüringen noch die Sommerferien.
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5: Mit KI-Support. Wolkig und ab und zu auch mal ein kurzer Schauer. So sieht es gerade vor allem im Norden und Osten aus. Dazu kann es an der Küste auch mal windig werden mit Sturmböen. Im Laufe des Tages setzt sich im Südwesten und Süden öfter die Sonne durch. An den Alpen hängen noch viele Wolken mit etwas Regen. Die Höchstwerte liegen bei 18 bis 28 Grad. Morgen im Südwesten meist sonnig und trocken, maximal bis 29 Grad.

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1: Die aktuelle Meldung betrifft Deep Purple. Am 3. Juli veröffentlichte die Band um den Sänger Ian Gillan und den Schlagzeuger Ian Paice ihr 24. Studioalbum. Selten zuvor in ihrer über 50-jährigen Bandgeschichte waren Deep Purple so produktiv. Splat ist bereits ihr 5. Album in 9 Jahren. Und nicht nur das Albumcover, sondern auch der heutige Deep Purple Sound erinnern an die kreative Phase zu Beginn der 70er. Der Albumtitel Splat beschreibt das Geräusch eines Insekts, das auf die Windschutzscheibe eines Autos prallt. Mit diesem Titel fremdelte Ian Gillan zunächst. Er befürchtete, die Fans könnten diesen Titel wie ein endgültiges Ende verstehen, womöglich gar als das letzte Deep Purple Album. Doch danach sieht es momentan nicht aus. Zunächst gehen Deep Purple auf Welttournee. Am 19. Juli stehen sie beim Tollwood Festival in München auf der Bühne. Im Oktober und November kommen sie dann für 6 weitere Konzerte zu uns. Nach Leipzig, Hamburg, Dortmund, Berlin, Frankfurt und Nürnberg. Und außerdem spielen sie in Zürich und in Wien. Mit diesem neuen Album im Gepäck, mit Splat.

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2: Im Studio Imme Kasten. 4 Tage nach der WM-Blamage gegen Paraguay zieht Julian Nagelsmann nun die Konsequenzen. Der 38-Jährige ist als Bundestrainer zurückgetreten. Mehr dazu von Tim Pritztrop.
3: Die Entscheidung sei ihm alles andere als leicht gefallen. Die Mannschaft habe nach so einer herben Enttäuschung aber die Chance auf einen unbelasteten Neuanfang verdient, heißt es in einer Mitteilung auf der DFB-Seite. Und die DFB-Spitze will jetzt so schnell wie möglich das Gespräch mit Jürgen Klopp suchen. Der soll auch schon seine grundsätzliche Bereitschaft erklärt haben, den Posten zu übernehmen.
2: Erfurt bereitet sich auf den Proteststurm gegen den AfD-Parteitag morgen vor. Um die 50.000 Demonstranten werden erwartet. Viele davon haben sich zum Ziel gesetzt, die Veranstaltung zu blockieren. Mehrere tausend Polizisten sind im Einsatz, um die Wege für die Delegierten auch freizuhalten. Christian Möllers von der Landespolizei.
4: Message ist im Endeffekt, wir vermitteln zwischen Anwohnenden, zwischen Demonstrierenden, aber auch zwischen dem Parteiprivileg. Und unser Ziel ist, und das werden wir meiner Meinung nach auch umsetzen, ist ein Kompromiss. Ein Konsens wird es nicht werden, aber das ist eine Demokratie.
2: Für immer mehr Schülerinnen und Schüler in Deutschland starten die Sommerferien und damit für viele auch die Urlaubszeit. Weil ab heute Mittag dann in 9 Bundesländern Ferien sind, warnt der ADAC vor viel Verkehr auf den Straßen. Gerade auf den Autobahnen Richtung Küste oder Süden muss mit Staus gerechnet werden. Und zwar zunächst bis morgen Abend, heißt es. Lkw dürfen jetzt im Juli und August übrigens auch samstags auf vielbefahrenen Autobahnen nicht fahren. Unionsfraktionschef Spahn verteidigt die Attestpflicht gegen immer lautere Kritik. Er sagt im ZDF, wer morgens nicht wirklich krank ist, entscheidet sich dann im Zweifel vielleicht doch fürs Arbeiten. Ärztevertreter warnen davor, dass die Praxen durch die Regelung aus allen Nähten platzen.
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5: Mit KI-Support. Mal mehr, mal weniger Wolken sind heute Mittag unterwegs und im Norden kann ab und zu auch mal ein Schauer runterkommen, während es Richtung Alpen noch ein bisschen regnet. Sonst bleibt's oft trocken und später setzt sich häufiger die Sonne durch. Dazu liegen die Höchstwerte bei 18 bis 28 Grad. Morgen wieder viel Sonne im Süden, im Norden mehr Wolken und etwas Regen, maximal bis 29 Grad.

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1: Die aktuelle Meldung betrifft David Clayton Thomas. Der Sänger von Blood, Sweat & Tears starb am 24. Juni 2026 im Alter von 84 Jahren in Toronto. Geboren als David Henry Thomsett in London und aufgewachsen in Kanada, hatte er eine schwierige Jugend mit diversen Konflikten mit dem Gesetz. Doch seine Mitwirkung in verschiedenen Bands bewahrte ihn.

ihn vor Schlimmerem. 1968 kam er als Gitarrist zu John Lee Hooker und noch im gleichen Jahr wechselte er zu Blood, Sweat and Tears. Seine unverwechselbare Stimme und das völlig neue Konzept einer Rockband mit drei Bläsern brachte Blood, Sweat and Tears aus dem Stand an die Spitze der Hitparaden. Nach nur einem Album und zwei Single-Hits wurden Blood, Sweat and Tears zu einem der Headliner beim Woodstock Festival. Diesen Auftritt gegen 1.30 Uhr morgens am Montag, dem 18. August 1969, bezeichnete David Clayton Thomas später als den Höhepunkt seiner musikalischen Karriere. Wegen Streitigkeiten zwischen ihrem Management und dem Filmteam wurde der Auftritt in Woodstock nicht aufgezeichnet und war deshalb auch nicht im Woodstock-Film zu sehen. Ja, deshalb konnte die Band aus ihrem Status als Woodstock-Legende keinen Profit ziehen. In den 70ern hatten Blood, Sweat and Tears nur noch kleine Erfolge in den Hitparaden. Immer wieder gab es Streit innerhalb der Band und viele Umbesetzungen. David Clayton Thomas hatte längst andere Bandprojekte vor Augen und bastelte bereits an einer Solokarriere. Doch aus dem Schatten von Blood, Sweat and Tears konnte er nie heraustreten. So kehrte er 1974 noch einmal in seine Band zurück und mit dem Beatles-Cover Got to Get You Into My Life verabschiedeten sie sich mit Platz 62 endgültig aus den amerikanischen Charts.

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2: Im Studio Cornelius Dreger. Julian Nagelsmann ist nicht mehr Bundestrainer. 4 Tage nach der WM-Blamage gegen Paraguay hat er sich mit dem DFB auf eine Vertragsauflösung geeinigt. Mehr von Tim Britztrup.
3: Der 38-Jährige hatte einen Rücktritt zunächst ausgeschlossen. Er sei keiner, der wegläuft. Gestern gab es dann einen Krisengipfel beim DFB, auf dem die Trennung dann besiegelt wurde. Der DFB hat sich auch bei der Nachfolge schon festgelegt. Jürgen Klopp soll übernehmen. Mit dem Ex-Trainer von Borussia Dortmund und Liverpool sollen jetzt Gespräche geführt werden. Aktuell ist Klopp noch für Red Bull tätig.
2: Unionsfraktionschef Jens Spahn verteidigt die Attestpflicht gegen immer lautere Kritik. Er sagte im Ersten, wer morgens nicht wirklich krank ist, entscheidet sich dann im Zweifel vielleicht doch fürs Arbeiten.
4: Wir haben mit die höchste Zahl an Krankheitstagen, etwa 18 Krankheitstage im Jahr pro Arbeitnehmer. Diejenigen, die wirklich krank sind, die sollen natürlich auch zu Hause bleiben können. Aber die Frage stellt sich schon, ob die Deutschen so viel kränker sind tatsächlich als die anderen in Europa. Und deswegen braucht es da Maßnahmen.
2: Ärztevertreter befürchten extrem volle Wartezimmer, wenn es in Zukunft schon ab Tag 1 eine Krankschreibung braucht. Erfurt bereitet sich auf den Proteststurm gegen den AfD-Parteitag morgen vor. Um die 50.000 Demonstranten werden erwartet. Viele davon haben sich zum Ziel gesetzt, die Veranstaltung zu blockieren. Mehrere tausend Polizisten sind im Einsatz, um die Wege für die Delegierten freizuhalten. In Deutschland sind die E-Auto-Neuzulassungen im Juni durch die Decke gegangen. Über 84.000 wurden neu zugelassen, ein Plus von 80% gegenüber dem Vorjahresmonat. Gründe dafür sind die hohen Kraftstoffpreise und die staatliche Kaufprämie. Seit Wochen wird über die Hochzeit von US-Superstar Taylor Swift und Football-Profi Travis Kelce spekuliert. Jetzt haben in New York offenbar die Feierlichkeiten begonnen, im Madison Square Garden. Viele Swifties sind dorthin gepilgert. Ein Großaufgebot der Polizei sichert das Ganze ab.
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5: Mit KI-Support. Mal mehr, mal weniger Wolken sind heute Mittag unterwegs und im Norden kann ab und zu auch mal ein Schauer runterkommen, während es Richtung Alpen noch ein bisschen regnet. Sonst bleibt's oft trocken und später setzt sich häufiger die Sonne durch. Dazu liegen die Höchstwerte bei 18 bis 28 Grad. Morgen wieder viel Sonne im Süden, im Norden mehr Wolken und etwas Regen, maximal bis 29 Grad.

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1: Die aktuelle Meldung betrifft Deep Purple. Am 3. Juli veröffentlichte die Band um den Sänger Ian Gillan und den Schlagzeuger Ian Paice ihr 24. Studioalbum. Selten zuvor in ihrer über 50-jährigen Bandgeschichte waren Deep Purple so produktiv. Splat ist bereits ihr 5. Album in 9 Jahren. Und nicht nur das Albumcover, sondern auch der heutige Deep Purple Sound erinnern an die kreative Phase zu Beginn der 70er. Der Albumtitel Splat beschreibt das Geräusch eines Insekts, das auf die Windschutzscheibe eines Autos prallt. Mit diesem Titel fremdelte Ian Gillan zunächst. Er befürchtete, die Fans könnten diesen Titel wie ein endgültiges Ende verstehen, womöglich gar als das letzte Deep Purple Album. Doch danach sieht es momentan nicht aus. Zunächst gehen Deep Purple auf Welttournee. Am 19. Juli stehen sie beim Tollwood Festival in München auf der Bühne. Im Oktober und November kommen sie dann für 6 weitere Konzerte zu uns. Nach Leipzig, Hamburg, Dortmund, Berlin, Frankfurt und Nürnberg. Und außerdem spielen sie in Zürich und in Wien. Mit diesem neuen Album im Gepäck, mit Splat.

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2: Im Studio Cornelius Dreger. 4 Tage nach der WM-Blamage gegen Paraguay zieht Julian Nagelsmann die Konsequenzen. Der 38-Jährige ist als Bundestrainer zurückgetreten. Mehr von Tim Britztrup.
3: Die Entscheidung sei ihm alles andere als leicht gefallen. Die Mannschaft habe nach so einer herben Enttäuschung aber die Chance auf einen unbelasteten Neuanfang verdient, heißt es in einer Mitteilung auf der DFB-Seite. Und die DFB-Spitze will jetzt so schnell wie möglich das Gespräch mit Jürgen Klopp suchen. Der soll auch schon seine grundsätzliche Bereitschaft erklärt haben, den Posten zu übernehmen.
2: Erfurt bereitet sich auf den Proteststurm gegen den AfD-Parteitag morgen vor. Um die 50.000 Demonstranten werden erwartet. Viele davon haben sich zum Ziel gesetzt, die Veranstaltung zu blockieren. Mehrere tausend Polizisten sind im Einsatz, um die Wege für die Delegierten freizuhalten. Christian Möllers von der Landespolizei Thüringen.
4: Message ist im Endeffekt, wir vermitteln zwischen Anwohnenden, zwischen Demonstrierenden, aber auch zwischen dem Parteiprivileg. Und unser Ziel ist, und das werden wir meiner Meinung nach auch umsetzen, ist ein Kompromiss. Ein Konsens wird es nicht werden, aber das ist eine Demokratie.
2: Unionsfraktionschef Spahn verteidigt die Attestpflicht gegen immer lautere Kritik. Er sagte im Ersten, wer morgens nicht wirklich krank ist, entscheidet sich dann im Zweifel vielleicht doch fürs Arbeiten. Ärztevertreter warnen davor, dass die Praxen durch die Regelung aus allen Nähten platzen. Nach dem Doppelerdbeben in Venezuela steigt die Zahl der Todesopfer weiter. Mittlerweile wurden rund 2600 Leichen gefunden. Noch immer werden etwa 50.000 Menschen vermisst. Venezuela war vergangene Woche Mittwoch innerhalb weniger Sekunden von 2 heftigen Erdbeben erschüttert worden. In immer mehr Bundesländern starten die Sommerferien und das heißt auch wieder, auf den Autobahnen wird es voll. Der ADAC warnt vor Stau. Um die Autobahnen zu entlasten, dürfen Lkw auf vielbefahrenen Strecken jetzt im Juli und August auch an Samstagen nicht fahren.
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5: Mit KI-Support. Wechselnd wolkig ist es heute Nachmittag und vor allem im Norden kann ab und zu mal ein Schauer runterkommen, sonst bleibt's meist trocken. Dazu liegen die aktuellen Höchstwerte je nach Region zwischen 18 und 28 Grad. An der Küste sind auch Sturmböen möglich. Morgen im Süden oft sonnig und trocken, im Norden eher wolkig mit etwas Regen, maximal um 29 Grad.

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1: Die aktuelle Meldung betrifft Bonnie Tyler. Ihr Gesundheitszustand ist offenbar weiter kritisch. Anfang Mai musste sie sich einer Notoperation unterziehen. Anschließend wurde sie für mehrere Wochen in ein künstliches Koma versetzt. Dadurch verpasste sie ihren 75. Geburtstag am 8. Juni. Inzwischen ist Bonnie Tyler erwacht, verblieb aber weiterhin auf der Intensivstation. Ihre Auftritte bei Sommer-Open-Air-Festivals im Juli und August wurden bereits abgesagt. Im Oktober und November sind 11 Konzerte in Deutschland, Österreich und der Schweiz geplant. Ob sie dann schon wieder auf der Bühne stehen kann, ist momentan noch sehr ungewiss.

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2: Im Studio Cornelius Dreger. Julian Nagelsmann ist nicht mehr Bundestrainer. 4 Tage nach der WM-Blamage gegen Paraguay hat er sich mit dem DFB auf eine Vertragsauflösung geeinigt. Mehr von Tim Britztrup.
3: Der 38-Jährige hatte einen Rücktritt zunächst ausgeschlossen. Er sei keiner, der wegläuft. Gestern gab es dann einen Krisengipfel beim DFB, auf dem die Trennung dann besiegelt wurde. Der DFB hat sich auch bei der Nachfolge schon festgelegt. Jürgen Klopp soll übernehmen. Mit dem Ex-Trainer von Borussia Dortmund und Liverpool sollen jetzt Gespräche geführt werden. Aktuell ist Klopp noch für Red Bull tätig.
2: Unionsfraktionschef Jens Spahn verteidigt die Attestpflicht gegen immer lautere Kritik. Er sagte im Ersten, wer morgens nicht wirklich krank ist, entscheidet sich dann im Zweifel vielleicht doch fürs Arbeiten.
4: Wir haben mit die höchste Zahl an Krankheitstagen, etwa 18 Krankheitstage im Jahr pro Arbeitnehmer. Diejenigen, die wirklich krank sind, die sollen natürlich auch zu Hause bleiben können. Aber die Frage stellt sich schon, ob die Deutschen so viel kränker sind tatsächlich als die anderen in Europa. Und deswegen braucht es da Maßnahmen.
2: Ärztevertreter befürchten extrem volle Wartezimmer, wenn es in Zukunft schon ab Tag 1 eine Krankschreibung braucht. Erfurt bereitet sich auf den Proteststurm gegen den AfD-Parteitag morgen vor. Um die 50.000 Demonstranten werden erwartet. Viele davon haben sich zum Ziel gesetzt, die Veranstaltung zu blockieren. Mehrere tausend Polizisten sind im Einsatz, um die Wege für die Delegierten freizuhalten. Die Beschäftigten von Mercedes-Benz wehren sich gegen die Sparpläne des Konzerns. Laut der Gewerkschaft IG Metall haben heute 33.000 Beschäftigte gegen Kürzungen oder eine unbezahlte Erhöhung der Arbeitszeit protestiert. Auch bei anderen kriselnden Autobauern wie VW sind nächste Woche Proteste geplant, heißt es. Die Bayern schnappen sich einen der wenigen deutschen WM-Shooting-Stars. Nathaniel Brown wechselt von Eintracht Frankfurt nach München. Brown gehörte bei der Eintracht zu den Stammspielern und auch in der Nationalmannschaft hat sich der Außenverteidiger durchgesetzt. Inklusive erstem Länderspieltor gegen Curaçao.
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5: Mit KI-Support. Wechselnd wolkig ist es heute Nachmittag und vor allem im Norden kann ab und zu mal ein Schauer runterkommen, sonst bleibt's meist trocken. Dazu liegen die aktuellen Höchstwerte je nach Region zwischen 18 und 28 Grad. An der Küste sind auch Sturmböen möglich. Morgen im Süden oft sonnig und trocken, im Norden eher wolkig mit etwas Regen, maximal um 29 Grad.

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1: Die aktuelle Meldung betrifft David Clayton Thomas. Der Sänger von Blood, Sweat & Tears starb am 24. Juni 2026 im Alter von 84 Jahren in Toronto. Geboren als David Henry Thomsett in London und aufgewachsen in Kanada, hatte er eine schwierige Jugend mit diversen Konflikten mit dem Gesetz. Doch seine Mitwirkung in verschiedenen Bands bewahrte ihn vor Schlimmerem. 1968 kam er als Gitarrist zu John Lee Hooker und noch im gleichen Jahr wechselte er zu Blood, Sweat & Tears. Seine unverwechselbare Stimme und das völlig neue Konzept einer Rockband mit drei Bläsern brachte Blood, Sweat & Tears aus dem Stand an die Spitze der Hitparaden. Nach nur einem Album und zwei Single-Hits wurden Blood, Sweat & Tears zu einem der Headliner beim Woodstock-Festival. Diesen Auftritt gegen 1.30 Uhr morgens am Montag, dem 18. August 1969, bezeichnete David Clayton Thomas später als den Höhepunkt seiner musikalischen Karriere. Wegen Streitigkeiten zwischen ihrem Management und dem Filmteam wurde der Auftritt in Woodstock nicht aufgezeichnet und war deshalb auch nicht im Woodstock-Film zu sehen. Ja, deshalb konnte die Band aus ihrem Status als Woodstock-Legende keinen Profit ziehen. In den 70ern hatten Blood, Sweat & Tears nur noch kleine Erfolge in den Hitparaden. Immer wieder gab es Streit innerhalb der Band und viele Umbesetzungen. David Clayton Thomas hatte längst andere Bandprojekte vor Augen und bastelte bereits an einer Solokarriere. Doch aus dem Schatten von Blood, Sweat & Tears konnte er nie heraustreten. So kehrte er 1974 noch einmal in seine Band zurück und mit dem Beatles-Cover Got to Get You Into My Life verabschiedeten sie sich mit Platz 62 endgültig aus den amerikanischen Charts.

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2: Im Studio Cornelius Dreger. 4 Tage nach der WM-Blamage gegen Paraguay zieht Julian Nagelsmann die Konsequenzen. Der 38-Jährige ist als Bundestrainer zurückgetreten. Mehr von Tim Britztrup.
3: Die Entscheidung sei ihm alles andere als leicht gefallen. Die Mannschaft habe nach so einer herben Enttäuschung aber die Chance auf einen unbelasteten Neuanfang verdient, heißt es in einer Mitteilung auf der DFB-Seite. Und die DFB-Spitze will jetzt so schnell wie möglich das Gespräch mit Jürgen Klopp suchen. Der soll auch schon seine grundsätzliche Bereitschaft erklärt haben, den Posten zu übernehmen.
2: Erfurt bereitet sich auf den Proteststurm gegen den AfD-Parteitag morgen vor. Um die 50.000 Demonstranten werden erwartet. Viele davon haben sich zum Ziel gesetzt, die Veranstaltung zu blockieren. Mehrere tausend Polizisten sind im Einsatz, um die Wege für die Delegierten freizuhalten. Christian Möllers von der Landespolizei Thüringen.
4: Message ist im Endeffekt, wir vermitteln zwischen Anwohnenden, zwischen Demonstrierenden, aber auch zwischen dem Parteiprivileg. Und unser Ziel ist, und das werden wir meiner Meinung nach auch umsetzen, ist ein Kompromiss. Ein Konsens wird es nicht werden, aber das ist eine Demokratie.
2: Die NATO-Staaten wollen die Ukraine mit weiteren Milliardenhilfen unterstützen. Europa und Kanada planen dieses und nächstes Jahr jeweils 70 Milliarden Euro an Militärhilfe, wie es aus Diplomatenkreisen heißt. Mit einberechnet ist allerdings schon der kürzlich beschlossene EU-Kredit an die Ukraine. In Deutschland sind die E-Auto-Neuzulassungen im Juni durch die Decke gegangen. Über 84.000 wurden neu zugelassen, ein Plus von 80% gegenüber dem Vorjahresmonat. Gründe dafür sind die hohen Kraftstoffpreise und die staatliche Kaufprämie. Bei der Fußball-WM werden die 3 letzten Achtelfinalteilnehmer gesucht. Am Abend spielt Australien gegen Ägypten. Danach trifft Titelverteidiger Argentinien auf Außenseiter Kap Verde und Kolumbien auf Ghana. In der vergangenen Nacht sind Spanien, Portugal und die Schweiz weitergekommen.
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5: Mit KI-Support. Sonne und Wolken wechseln sich gerade ab. Ab und zu kommt im Norden und Osten auch mal ein Schauer runter. Sonst bleibt's trocken. Und die aktuellen Topwerte liegen bei 21 bis 28 Grad. An der Küste kann es dazu ruppig werden mit Sturmböen. Morgen dann meist sonnig und warm, aber im Norden und Osten ziehen wieder mehr Wolken rein mit etwas Regen oder Schauern, maximal bis 29 Grad.

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1: Die aktuelle Meldung betrifft Deep Purple. Am 3. Juli veröffentlichte die Band um den Sänger Ian Gillan und den Schlagzeuger Ian Paice ihr 24. Studioalbum. Selten zuvor in ihrer über 50-jährigen Bandgeschichte waren Deep Purple so produktiv. Splat ist bereits ihr 5. Album in 9 Jahren. Und nicht nur das Albumcover, sondern auch der heutige Deep Purple Sound erinnern an die kreative Phase zu Beginn der 70er. Der Albumtitel Splat beschreibt das Geräusch eines Insekts, das auf die Windschutzscheibe eines Autos prallt. Mit diesem Titel fremdelte Ian Gillan zunächst. Er befürchtete, die Fans könnten diesen Titel wie ein endgültiges Ende verstehen, womöglich gar als das letzte Deep Purple Album. Doch danach sieht es momentan nicht aus. Zunächst gehen Deep Purple auf Welttournee. Am 19. Juli stehen sie beim Tollwood Festival in München auf der Bühne. Im Oktober und November kommen sie dann für 6 weitere Konzerte zu uns. Nach Leipzig, Hamburg, Dortmund, Berlin, Frankfurt und Nürnberg. Und außerdem spielen sie in Zürich und in Wien. Mit diesem neuen Album im Gepäck, mit Splat.

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2: Im Studio Cornelius Dreger. 4 Tage nach der WM-Blamage gegen Paraguay zieht Julian Nagelsmann die Konsequenzen. Der 38-Jährige ist als Bundestrainer zurückgetreten. Mehr von Tim Britztrup.
3: Die Entscheidung sei ihm alles andere als leicht gefallen. Die Mannschaft habe nach so einer herben Enttäuschung aber die Chance auf einen unbelasteten Neuanfang verdient, heißt es in einer Mitteilung auf der DFB-Seite. Und die DFB-Spitze will jetzt so schnell wie möglich das Gespräch mit Jürgen Klopp suchen. Der soll auch schon seine grundsätzliche Bereitschaft erklärt haben, den Posten zu übernehmen.
2: Vor dem AfD-Parteitag am Wochenende in Erfurt befürchtet die Gewerkschaft der Polizei einen möglichen Mangel an Einsatzkräften. Einzelne Bundesländer könnten zugesagte Kräfte wegen eigener Einsatzlagen kurzfristig doch behalten, so GdP-Chef Kopelke in den Funke-Zeitungen. Die Polizei rechnet mit bis zu 50.000 AfD-Gegnern in Erfurt. Die NATO-Staaten wollen die Ukraine mit weiteren Milliardenhilfen unterstützen. Wie es aus Diplomatenkreisen heißt, planen Europa und Kanada für dieses und nächstes Jahr jeweils 70 Milliarden Euro an Militärhilfe. Insgesamt also 140 Milliarden. Mit einberechnet sei aber auch schon der vor kurzem von der EU beschlossene Kredit in Höhe von 60 Milliarden Euro. Beim NATO-Gipfel nächste Woche in Ankara sollen die Hilfen offiziell verkündet werden. Unionsfraktionschef Spahn verteidigt die Attestpflicht gegen immer lautere Kritik. Er sagte im Ersten, wer morgens nicht wirklich krank ist, entscheidet sich dann im Zweifel vielleicht doch fürs Arbeiten. Ärztevertreter warnen davor, dass die Praxen durch die Regelung aus allen Nähten platzen. Die Bayern schnappen sich einen der wenigen deutschen WM-Shooting-Stars. Nathaniel Brown wechselt von Eintracht Frankfurt nach München. Brown gehörte bei der Eintracht zu den Stammspielern und auch in der Nationalmannschaft hat sich der Außenverteidiger durchgesetzt. Inklusive erstem Länderspieltor gegen Curaçao.
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4: Mit KI-Support. Wolkig geht's durch den Abend, in der Mitte und im Süden eher klar und trocken. Und nur an der Küste kann's anfangs noch ruppig werden mit Sturmböen, die nachts nachlassen. Später kühlt's runter auf 15 bis 7 Grad. Morgen wird's im Süden sonnig und trocken, sonst ziehen mehr Wolken durch und ab und zu gibt's Regen oder Schauer, dazu maximal 30 Grad.

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3: Seid wie immer ganz herzlich willkommen, Historianer. Es wird wieder Zeit für Let's Get the Groove. Unseren Blickwinkel aus den funkigen 70s auch noch ein bisschen weiter heute zu öffnen. Denn wir erleben heute den bereits ersten gecharteten Rap-Song der Musikgeschichte, den wir auch noch in den 70er Jahren beheimaten werden und auch mit dem Originalauslöser in Verbindung bringen wollen. Und somit schießen wir bei unserer ansonsten angestammten Zeitleiste damit am Ende noch so einen kleinen Tick heute drüber raus, natürlich aber nicht ohne noch weiterhin die redaktionelle Schützenhilfe anzufordern vom dazu passenden Buchautor Ricky Vincent mit seinem mehr als 300 Seiten starken Werk Funk, the Music, the People, the Rhythm of the One. Und so gibt's für diese Jahresstaffel auch wieder eine neue weitere Packung von den wirklich großen Hits der 70s, die auch genau diesen so innovativen schwarzen Rhythmus in die Neuzeit auch transportiert haben. Natürlich auch nochmal mit ein paar Zeit gleichen beigen Disco-Tönen gewürzt, wie der Ricky Vincent die schwarzen Gegenspieler des Funk auch gerne mal so nennt. Aber ansonsten reicht für unsere Stammhörer zum Einstieg auch nur mal wieder das schwarz-weiße Hitparaden-Verhältnis. Diesmal zum Einstieg mit 96:4 zwischen der Billboard-Pop-Notierung auf der 96 und der Bewertung in den zeitgleichen Hot R&B-Sites auf der 4. Und im Grunde ist damit eigentlich schon alles geklärt, auch im Disco-Jahr 1979. Denn eine derartige Hitparadenspreizung, die heißt ganz eindeutig, unser schwarzes Hitbarometer steht jetzt auf Funk mit der Gap Band und Shake.

das Top 10 Debüt für die Brüder Ronnie, Robert und Charlie Wilson für die Gap Band ab 1979 für die kommenden 10 Jahre über 30 Mal in die Hitparaden eingestiegen und dabei fast 20 Top 10 Hits abgeliefert. Wie gesagt, wir wollen heute mit diesem Funk-Feature-Thema zum Abschluss der funkigen 70s noch einmal ein bisschen darauf hinweisen, was sich daraus auch für die nächsten Musikjahrzehnte entwickelt hat. So gründet sich zum Beispiel die Gruppe Heatwave ursprünglich in Deutschland, bevor die Multi-Ethnic-Gruppe mit schwarzen und mit weißen Bandanteilen dann weiterziehen wird nach England und nach Amerika. Wie übrigens die deutsche Disco-Produktion in diesen Tagen auch deutlich an Wichtigkeit gewinnt, mit einem Giorgio Moroder und mit der Donna Summer oder der Penny McLean, mit Silver Convention, mit Boney M., alles mit Deutschland-Exporten aus der Mitte der 70er Jahre. Da stellt sich mir eigentlich immer wieder dieselbe Frage. Was wäre da bei uns für ein tolles Potenzial zu heben gewesen, wenn nur die deutschen Plattenfirmen schon in den 50ern oder in den 60ern zumindest angefangen hätten, diese Art von Musik auf breiter Front publik zu machen. Ganz so, als wie das in England schon längst damals die Normalität war. So eine Grooveline, die hätte man ganz bestimmt schon mehr als 10 Jahre früher in die deutschen Radios bringen können. Die Diskotheken hatten diesen Song ohnehin schon längst mit aufgenommen, aber in den deutschen Wohnzimmern und auf den Plattenspielern, da war das eigentlich relativ selten immer noch Mangelware gewesen. Genau solchen Groove jetzt auch Ende der 70er Jahre bei uns einziehen zu lassen aus den Rhythm and Blues.

dieses Thema der nahezu Rhythm and Blues und soulfreien Zone Deutschland quer durch die 50s und die 60s, die hat natürlich derart langfristige Auswirkungen auch auf den Musikgeschmack der nachfolgenden Generationen, wenn man sich mal selber hinterfragen darf, wie gerade denn so ein Backbeat eigentlich sein muss, damit in unseren Breitengraden sogar oftmals bis zu einem Disco-Fox das umfunktioniert wird und wie gerade und gleichförmig so ein Backbeat bei einer Techno-Party denn sein muss, um damit in die Tanztrance zu kommen. In den zurückliegenden Feature-Teilen, da hatten wir hier ja schon ganz oft die Wurzeln von dieser Tanztrance im Zustand so mal ein bisschen festmachen können an den afrikanischen Polyrhythmen. Die sind aber nun deutlich zunehmend in den Hintergrund gerückt bei der Disco-Betonung oder gar beim Techno-Beat dann später, wenn wir uns jetzt mal hier mit der Dance-Band jetzt zum ersten Mal über die nächste Jahrzehntegrenze des Funk-Zeitalters mal drüber wagen wollen, dann möchte ich bei ihrem Nummer 1 Klassiker von Let It Whip mal euch ganz herzlich darum bitten, mal ganz besonders drauf zu achten, was dort die Basslinie mit eurem ganz persönlichen Rhythmusgefühl so anstellt. Wenn mal kein geradliniger Disco-Beat das automatische Aufstampfen des Fußes vorgibt, sondern eben nach wie vor der funkige Groove seine Fühler auch bei euch jetzt ausstrecken wird. Lasst es einfach wippen und grooven bei der Dance Band und einem weißen Top 5 Hit

Funkin' for Jamaica. Auch von der Reggae-Kolonie Jamaica, da strömen die funkigen Beats hier mit Tom Brown hoch bis nach New York, bis auf Platz 1 der Rhythm and Blues-Listen im Jahr 1980. Und allein über dieses Thema der Ska und der Reggae-Einflüsse

Da könnte ich auch in diesem Zeitalter der funkigen Rhythmen durchaus auch noch so manchen Exkurs nach Jamaika mir vorstellen. Genauso wie wir das auch bei unserem regulären R&B-Countdown schon Anfang der 60er Jahre immer mal nachgeholt und hochgeholt haben. Denn auch hier bestimmt der Offbeat den zugrunde liegenden Rhythmus, ganz genauso wie auch bei der Taktverlagerung jetzt von On The One, also auf die Eins, wie das der James Brown beschrieben hat und auch unser Buchautor Ricky Vincent bei seinem Buchtitel Funk, The Music, The People, The Rhythm of the One. Und dabei geht's natürlich auf der Eins, On The One, ganz und gar nicht europäisch geprägt im Marschmusikrhythmus auf die Eins zu. Der Funk besticht auch weiterhin in den 80ern und in den 90ern durch seinen gezielten Offbeat und durch die Polyrhythmik. Hier auch gleich der direkte Hit-Nachfolger vom Jazz-Funk-Trompeter Tom Brown aus New York mit einem Rhythmus, der auch 35 Jahre danach im 21. Jahrhundert immer noch genauso angesagt ist, wie hier bereits in den Top 5 1981 zu Thicks Get Higher mit Tom Brown.

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0: Damit ich dieses Thema Funk und Disco hier auch noch mal kurz aufgreifen darf. Unser Buchautor schreibt dazu im Kapitel The Disco Industry. Es kostet wohl rund $50,000, um eine Platte zu produzieren. Aber es kostet mindestens $100,000 oder $200,000, eine unbekannte Band so weit zu promoten, bis man sie dann ordentlich gehypt hat. Und deshalb lassen wir einen Rod Stewart oder die Rolling Stones jetzt auch noch Disco-Aufnahmen einspielen mit Do You Think I'm Sexy oder mit Miss You, um die degenerierte Disco-Demenz mit einer gleichförmigen Beat-Gestaltung weiter gewinnbringend am Leben zu erhalten. Soweit unser Buchautor Ricky Vincent. Also wirklich harter Tobak hier aus diesem Buch Funk, the Music, the People, the Rhythm of the One. Und wenn der Ricky Vincent dann auch noch zu einem Soundtrack zu Saturday Night Fever meint, dass nun auch wirklich jeder Rhythm and Blues Fan genug von dieser absurden Verkaufsmasche der Großkonzerne hat, dann trifft er damit sicherlich auch so manchen Nerv unserer heutigen Zuhörer. Ich hätte es persönlich vielleicht ein bisschen anders umformuliert, aber die Erfahrung aus mehr als 25 Musikjahren, in denen die Independent-Labels immer zu Rate gezogen wurden, wenn es neue Sounds zu ergründen gab, und mit dem Tod dieser unabhängigen kleinen Plattenfirmen, da bleibt gerade die rhythmische Musikwelt so ein ganz großes Stück eintöniger. Aber eben auch nach dem 500. Aufguss der immer gleichen Machart immer noch extrem verkaufsträchtig. Und genau das ist eben Ziel von Schallplatten-Großkonzernen. Zeitgleich mit der Disco-Mania, da veranstalten schwarze Radiobetreiber im großen Stil damals sogenannte No-Disco-Weekender unter dem Slogan Beseitigt Disco aus eurem Leben. Und ich überlasse das jetzt mal jedem selber von euch, auf welche Seite der Musikmedaille er sich jetzt stellen möchte. Hier jedenfalls die popplatzierte 5 ohne nennenswerte schwarze Resonanz auf die schwarze Newcomerin Alissa Bridges als Disco One-Hit-Wonder mit I Love the Nightlife. Disco Round.

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Solltet ihr euch übrigens unsere Buchgrundlage auch selber kaufen wollen, dann darf ich euch wie immer ganz gerne einladen, auch dazu auf unserer Webseite mal vorbeizuschauen. Bei unseren Quellennachweisen, da listen wir Dutzende guter Musikbücher, die uns, wie man sieht, auch gerne dazu anregen, auch mal zu Radiosendungen das zu machen. Wenn ihr also jetzt am eigenen Leib schon spüren konntet, wo denn der Wahrnehmungsunterschied einer relativ gerade betakteten Disco-Nummer und einem erfolgreichen Funktitel besteht, dann soll es damit für heute mit unserem kleinen Taktausflug zum zeitgleichen Disco-Sound auch wieder gut sein. Für unseren nächsten Gast, James Johnson alias Rick James, da wäre eine Welt ohne gute Offbeat-Momente garantiert überhaupt nicht vorstellbar. Er bringt ab 1978 in den darauffolgenden 10 Jahren ein gutes Dutzend an Top-10-Hits in eigenem Namen an den Start. Er produziert die Hits der Mary Jane Girls oder von Tina Marie und von Schauspieler Eddie Murphy. Und eigentlich alle, die haben diesen typischen Rick James Offbeat. Wir transportieren den Funk jetzt in die 80s unter grundsätzlich immer noch gleichen Vorzeichen. Sex und Groove und Lebensgefühl zum Super Freak mit Rick James.

Wenn wir mit der Funkwelle nochmal zurückschauen wollen bis zum Soul der 60s, dann präsentiert uns der Soul damals die Ideale der schwarzen Bevölkerung bis zur schwarzen Einheit, während der Funk jetzt einen Schritt weiter geht. Der Funk, der hält die Verbindungsstricke zur schwarzen Unterschicht zusammen. Der Funk war erst das Medium, das die afrikanischen Traditionen und Instrumentierungsformen und vor allem auch die Arrangements mit neuen Soundtechnologien jetzt verschmelzen wollten. In den 70s, da wurde aus einem ganz extrem simplen Rhythmus ein voll orchestrierter polyrhythmischer Arrangementansatz gewählt, und doch bringt der Funk die Seele der schwarzen Musik mit einer neuen Formel jetzt in die populäre Musikwelt mit. Denn mit dem Funk, da hat die schwarze Musik einen nächsten Entwicklungsschritt von den Sklavensongs über den Funk bis hin zu den aktuellen Straßenraps dann vollzogen, so unser Buchautor. Und genau hier, da sind wir Ende der 70er Jahre auch mit einem soliden Funky Backbeat gelandet. In den schwarzen Top 5 wird jetzt plötzlich auch nicht mehr gesungen, sondern man verfolgt mit der Sugar Hill Gang in Harlem jetzt mit dem Rapper's Delight eine ganz andere Stilrichtung. Und auch hier liefert der Funk die Grundsteine für die nächsten 25 Jahre. Jetzt an Sprechgesang mit entsprechender Rhythmusunterstützung natürlich. What you hear is not a test, so rappt der Michael Wright hier zum Einstieg bei der Sugar Hill Gang.

Die Sugar Hill Gang und ihre Rap-Urzündung noch im November 1979 schon auf den Weg gebracht. Und seither greifen sich die Sprechkünstler auch immer wieder gerne andere instrumentale Backbeats raus, um damit einen Wiedererkennungseffekt für ihre Rap-Texte auszuloten. Denn dieser quasi Ur-Rap-Hit, der holt sich die Gitarre und den Rhythmus von einer nahezu zeitgleichen Nummer 1 der Gruppe Chic, ebenfalls im selben Jahr 1979, im Juni des Jahres bereits für volle 6 Wochen ganz oben in den Rhythm and Blues Listen aus der Feder von Bernard Edwards und Nile Rodgers, die daraufhin den Gerichtsprozess gegen Michael Wright und Guy O'Brien bei der Sugar Hill Gang auch gewinnen. Und somit mussten Bernard Edwards und Nile Rodgers ebenfalls an den Tantiemen von diesem Rapper's Delight beteiligt werden. Vergleicht einfach mal selber beide Versionen derselben Gitarrenarbeit bei den Good Times mit der Gruppe Chic.

0: hier jetzt nochmal nachzufragen, ob der Funk inzwischen auch in Deutschland bereits längst seine Erfolgsspuren hinterlässt. Das ist wohl eigentlich ganz müßig zu betonen. Le Freak wird bei uns in Deutschland damit zum Top-5-Hit und er verbreitet sich damit auch schon ein großes Stück weit als Normalität auf den Tanzflächen auch in Deutschland. Nur eigentlich zwischen Funk und Disco angesiedelt im Jahr 1978 und gar nicht mehr so recht zu unterscheiden zwischen Schwarz und Weiß. Und bald folgt dann auch noch ein ganz ähnlicher Top-5-Erfolg, mit dem dann unter anderem die Breakdance-Welle ins Rollen gebracht wird. Damit tauchen wir dann gerne mal wenigstens für ein paar Momente lang ein bisschen später in die funkigen 80er Jahre mit ein, mit so mancher weiterer Frühzeit-Rap-Mitteilung für den Grandmaster Flash and the Furious Five und einigen mehr. Und jetzt für heute mit dem Rapper Curtis Walker aus New York im Jahr 1980, noch als Curtis Blow. Und damit kratzen wir mit seinem Doppelseiter von den Breaks jetzt am nächsten funkigen Musikjahrzehnt, denn die Musikgeschichte, die hört ja nie auf, weiter zu fließen und aufeinander aufzubauen, was da in den vergangenen Monaten und Jahren sich so entwickeln konnte. Aber wir machen damit für diese Jahresstaffel damit mal erst einen wörtlichen Break mit Curtis Blow.
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0: unseren zumindest mal thematischen Abschluss. Den überlassen wir damit aber auch nochmal dem Soul Brother Number One James Brown. Der erwirkt nämlich einen Gerichtsbeschluss, dass all seine Riffs und vor allem seine Stimme nicht weiter für negative Hip-Hop-Texte und sogar Gangster-Rapper verwendet werden dürfen. Denn er wollte Zeit seines Lebens mit seiner Musik auch immer nur seine schwarzen Landsleute irgendwie anstacheln, noch besser zu werden, noch selbstständiger, noch erfolgreicher sich gegen die Weißen zu behaupten. In seinem letzten großen Hit I'm Real, da bringt er dazu auch textlich noch einiges auf den Punkt. Ich bin echt. Ich möchte nicht durch Remixes und Samples missverstanden werden. Die offizielle Absage an die zeitgleichen und auch an die späteren sogenannten, wie er sie nennt, Copycats, to get off of my tip. Nach über 20 Jahren an funkigen Grooves und auch so manchem digitalisierten Hip-Hop-Sample, da dreht sich beim echten Funk immer noch fast alles um den Universal James. An dieser Stelle auch nochmals Danke an den Buchautor Ricky Vincent, der uns für diese kleine musikalische Aufarbeitung für dieses Feature-Thema Funk auch so viele Einflüsse geliefert hat. Für euch da draußen hoffentlich an allen Zuhörgerätschaften immer was Spannendes mit dabei. Und so freut sich der Axel Lindner bald auf eine Fortsetzung dieser Sendereihe. Denn auch die Songs und die Rhythmen aus der zweiten Reihe, die haben natürlich noch viele weitere schwarze Musikgeschichten zu erzählen. Dann bald zur Fortsetzung von Let's Get the Groove.
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1: Die aktuelle Meldung betrifft Deep Purple. Am 3. Juli veröffentlichte die Band um den Sänger Ian Gillan und den Schlagzeuger Ian Paice ihr 24. Studioalbum. Selten zuvor in ihrer über 50-jährigen Bandgeschichte waren Deep Purple so produktiv. Splat ist bereits ihr 5. Album in 9 Jahren. Und nicht nur das Albumcover, sondern auch der heutige Deep Purple Sound erinnern an die kreative Phase zu Beginn der 70er. Der Albumtitel Splat beschreibt das Geräusch eines Insekts, das auf die Windschutzscheibe eines Autos prallt. Mit diesem Titel fremdelte Ian Gillan zunächst. Er befürchtete, die Fans könnten diesen Titel wie ein endgültiges Ende verstehen, womöglich gar als das letzte Deep Purple Album. Doch danach sieht es momentan nicht aus. Zunächst gehen Deep Purple auf Welttournee. Am 19. Juli stehen sie beim Tollwood Festival in München auf der Bühne. Im Oktober und November kommen sie dann für 6 weitere Konzerte zu uns. Nach Leipzig, Hamburg, Dortmund, Berlin, Frankfurt und Nürnberg. Und außerdem spielen sie in Zürich und in Wien. Mit diesem neuen Album im Gepäck, mit Splat.

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1: Die aktuelle Meldung betrifft David Clayton Thomas. Der Sänger von Blood, Sweat & Tears starb am 24. Juni 2026 im Alter von 84 Jahren in Toronto. Geboren als David Henry Thomsett in London und aufgewachsen in Kanada, hatte er eine schwierige Jugend mit diversen Konflikten mit dem Gesetz. Doch seine Mitwirkung in verschiedenen Bands bewahrte ihn vor Schlimmerem. 1968 kam er als Gitarrist zu John Lee Hooker und noch im gleichen Jahr wechselte er zu Blood, Sweat & Tears. Seine unverwechselbare Stimme und das völlig neue Konzept einer Rockband mit drei Bläsern brachte Blood, Sweat & Tears aus dem Stand an die Spitze der Hitparaden. Nach nur einem Album und zwei Single-Hits wurden Blood, Sweat & Tears zu einem der Headliner beim Woodstock Festival. Diesen Auftritt gegen 1.30 Uhr morgens am Montag, dem 18. August 1969, bezeichnete David Clayton Thomas später als den Höhepunkt seiner musikalischen Karriere. Wegen Streitigkeiten zwischen ihrem Management und dem Filmteam wurde der Auftritt in Woodstock nicht aufgezeichnet und war deshalb auch nicht im Woodstock-Film zu sehen. Ja, deshalb konnte die Band aus ihrem Status als Woodstock-Legende keinen Profit ziehen. In den 70ern hatten Blood, Sweat & Tears nur noch kleine Erfolge in

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0: Seid wie immer ganz herzlich willkommen, Historianer. Es wird wieder Zeit für Let's Get the Groove. Unseren Blickwinkel aus den funkigen 70s auch noch ein bisschen weiter heute zu öffnen. Denn wir erleben heute den bereits ersten gecharteten Rap-Song der Musikgeschichte, den wir auch noch in den 70er Jahren beheimaten werden und auch mit dem Originalauslöser in Verbindung bringen wollen. Und somit schießen wir bei unserer ansonsten angestammten Zeitleiste damit am Ende noch so einen kleinen Tick heute drüber raus, natürlich aber nicht ohne noch weiterhin die redaktionelle Schützenhilfe anzufordern vom dazu passenden Buchautor Ricky Vincent mit seinem mehr als 300 Seiten starken Werk Funk, the Music, the People, the Rhythm of the One. Und so gibt's für diese Jahresstaffel auch wieder eine neue weitere Packung von den wirklich großen Hits der 70s, die auch genau diesen so innovativen schwarzen Rhythmus in die Neuzeit auch transportiert haben. Natürlich auch nochmal mit ein paar Zeit gleichen beigen Disco-Tönen gewürzt, wie der Ricky Vincent die schwarzen Gegenspieler des Funk auch gerne mal so nennt. Aber ansonsten reicht für unsere Stammhörer zum Einstieg auch nur mal wieder das schwarz-weiße Hitparaden-Verhältnis. Diesmal zum Einstieg mit 96:4 zwischen der Billboard-Pop-Notierung auf der 96 und der Bewertung in den zeitgleichen Hot R&B-Sites auf der 4. Und im Grunde ist damit eigentlich schon alles geklärt, auch im Disco-Jahr 1979. Denn eine derartige Hitparadenspreizung, die heißt ganz eindeutig, unser schwarzes Hitbarometer steht jetzt auf Funk mit der Gap Band und Shake.

Das Top-10-Debüt für die Brüder Ronnie, Robert und Charlie Wilson für die Gap Band ab 1979 für die kommenden 10 Jahre über 30 Mal in die Hitparaden eingestiegen und dabei fast 20 Top-10-Hits abgeliefert. Wie gesagt, wir wollen heute mit diesem Funk-Feature-Thema zum Abschluss der funkigen 70s noch einmal ein bisschen darauf hinweisen, was sich daraus auch für die nächsten Musikjahrzehnte entwickelt hat. So gründet sich zum Beispiel die Gruppe Heatwave ursprünglich in Deutschland, bevor die Multi-Ethnic-Gruppe mit schwarzen und mit weißen Bandanteilen dann weiterziehen wird nach England und nach Amerika. Wie übrigens die deutsche Disco-Produktion in diesen Tagen auch deutlich an Wichtigkeit gewinnt, mit einem Giorgio Moroder und mit der Donna Summer oder der Penny McLean, mit Silver Convention, mit Boney M., alles mit Deutschland-Exporten aus der Mitte der 70er Jahre. Da stellt sich mir eigentlich immer wieder dieselbe Frage. Was wäre da bei uns für ein tolles Potenzial zu heben gewesen, wenn nur die deutschen Plattenfirmen schon in den 50ern oder in den 60ern zumindest angefangen hätten, diese Art von Musik auf breiter Front publik zu machen? Ganz so, als wie das in England schon längst damals die Normalität war. So eine Grooveline, die hätte man ganz bestimmt schon mehr als 10 Jahre früher in die deutschen Radios bringen können. Die Diskotheken hatten diesen Song ohnehin schon längst mit aufgenommen, aber in den deutschen Wohnzimmern und auf den Plattenspielern, da war das eigentlich relativ selten immer noch Mangelware gewesen. Genau solchen Groove jetzt auch Ende der 70er Jahre bei uns einziehen zu lassen aus den Rhythm and Blues

dieses Thema der nahezu Rhythm and Blues und soulfreien Zone Deutschland quer durch die 50s und die 60s, die hat natürlich derart langfristige Auswirkungen auch auf den Musikgeschmack der nachfolgenden Generationen, wenn man sich mal selber hinterfragen darf, wie gerade denn so ein Backbeat eigentlich sein muss, damit in unseren Breitengraden sogar oftmals bis zu einem Disco-Fox das umfunktioniert wird und wie gerade und gleichförmig so ein Backbeat bei einer Techno-Party denn sein muss, um damit in die Tanztrance zu kommen. In den zurückliegenden Feature-Teilen, da hatten wir hier ja schon ganz oft die Wurzeln von dieser Tanztrance im Zustand so mal ein bisschen festmachen können an den afrikanischen Polyrhythmen. Die sind aber nun deutlich zunehmend in den Hintergrund gerückt bei der Disco-Betonung oder gar beim Techno-Beat dann später. Wenn wir uns jetzt mal hier mit der Dance-Band jetzt zum ersten Mal über die nächste Jahrzehntegrenze des Funk-Zeitalters mal drüber wagen wollen, dann möchte ich bei ihrem Nummer 1 Klassiker von Let It Whip mal euch ganz herzlich darum bitten, mal ganz besonders drauf zu achten, was dort die Basslinie mit eurem ganz persönlichen Rhythmusgefühl so anstellt. Wenn mal kein geradliniger Disco-Beat das automatische Aufstampfen des Fußes vorgibt, sondern eben nach wie vor der funkige Groove seine Fühler auch bei euch jetzt ausstrecken wird. Lasst es einfach wippen und grooven bei der Dance Band und einem weißen Top 5 Hit bei Let It Whip.

Funkin' for Jamaica. Auch von der Reggae-Kolonie Jamaica, da strömen die funkigen Beats hier mit Tom Brown hoch bis nach New York, bis auf Platz 1 der Rhythm and Blues-Listen im Jahr 1980. Und allein über dieses Thema der Ska- und der Reggae-Einflüsse, da könnte ich auch in diesem Zeitalter der funkigen Rhythmen durchaus auch noch so manchen Exkurs nach Jamaica mir vorstellen. Genauso wie wir das auch bei unserem regulären R&B Countdown schon Anfang der 60er Jahre immer mal nachgeholt und hochgeholt haben. Denn auch hier bestimmt der Offbeat den zugrunde liegenden Rhythmus, ganz genauso wie auch bei der Taktverlagerung jetzt von On The One, also auf die Eins, wie das der James Brown beschrieben hat und auch unser Buchautor Ricky Vincent bei seinem Buchtitel Funk, The Music, The People, The Rhythm of The One. Und dabei geht es natürlich auf der Eins, On The One, ganz und gar nicht europäisch geprägt im Marschmusikrhythmus auf die Eins zu. Der Funk besticht auch weiterhin in den 80ern und in den 90ern durch seinen gezielten Offbeat und durch die Polyrhythmik. Hier auch gleich der direkte Hit-Nachfolger vom Jazz-Funk-Trompeter Tom Brown aus New York mit einem Rhythmus, der auch 35 Jahre danach im 21. Jahrhundert immer noch genauso angesagt ist, wie hier bereits in den Top 5 1981 zu Thicks Get Higher mit Tom Brown.

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3: Damit ich dieses Thema Funk und Disco hier auch noch mal kurz aufgreifen darf. Unser Buchautor schreibt dazu im Kapitel The Disco Industry. Es kostet wohl rund $50,000, um eine Platte zu produzieren. Aber es kostet mindestens $100,000 oder $200,000, eine unbekannte Band so weit zu promoten, bis man sie dann ordentlich gehypt hat. Und deshalb lassen wir einen Rod Stewart oder die Rolling Stones jetzt auch noch Disco-Aufnahmen einspielen mit Do You Think I'm Sexy oder mit Miss You, um die degenerierte Disco-Demenz mit einer gleichförmigen Beat-Gestaltung weiter gewinnbringend am Leben zu erhalten. Soweit unser Buchautor Ricky Vincent. Also wirklich harter Tobak hier aus diesem Buch Funk, the Music, the People, the Rhythm of the One. Und wenn der Ricky Vincent dann auch noch zu einem Soundtrack zu Saturday Night Fever meint, dass nun auch wirklich jeder Rhythm and Blues Fan genug von dieser absurden Verkaufsmasche der Großkonzerne hat, dann trifft er damit sicherlich auch so manchen Nerv unserer heutigen Zuhörer. Ich hätte es persönlich vielleicht ein bisschen anders umformuliert, aber die Erfahrung aus mehr als 25 Musikjahren, in denen die Independent-Labels immer zu Rate gezogen wurden, wenn es neue Sounds zu ergründen gab, und mit dem Tod dieser unabhängigen kleinen Platten Firmen, da bleibt gerade die rhythmische Musikwelt so ein ganz großes Stück eintöniger. Aber eben auch nach dem 500. Aufguss der immer gleichen Machart immer noch extrem verkaufsträchtig. Und genau das ist eben Ziel von Schallplatten-Großkonzernen. Zeitgleich mit der Discomania, da veranstalten schwarze Radiobetreiber im großen Stil damals sogenannte No-Disco-Weekender unter dem Slogan Beseitigt Disco aus eurem Leben. Und ich überlasse das jetzt mal jedem selber von euch, auf welche Seite der Musikmedaille er sich jetzt stellen möchte. Hier jedenfalls die popplatzierte 5 ohne nennenswerte schwarze Resonanz auf die schwarze Newcomerin Alissa Bridges als Disco One Hit Wonder mit I Love the Nightlife Disco Round.

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Solltet ihr euch übrigens unsere Buchgrundlage auch selber kaufen wollen, dann darf ich euch wie immer ganz gerne einladen, auch dazu auf unserer Webseite mal vorbeizuschauen. Bei unseren Quellennachweisen, da listen wir Dutzende guter Musikbücher, die uns, wie man sieht, auch gerne dazu anregen, auch mal zu Radiosendungen das zu machen. Wenn ihr also jetzt am eigenen Leib schon spüren konntet, wo denn der Wahrnehmungsunterschied einer relativ gerade betakteten Disco-Nummer und einem erfolgreichen Funk-Titel besteht, dann soll es damit für heute mit unserem kleinen Taktausflug zum zeitgleichen Disco-Sound auch wieder gut sein. Für unseren nächsten Gast, James Johnson alias Rick James, da wäre eine Welt ohne gute Offbeat-Momente garantiert überhaupt nicht vorstellbar. Er bringt ab 1978 in den darauffolgenden 10 Jahren ein gutes Dutzend an Top-10-Hits in eigenem Namen an den Start. Er produziert die Hits der Mary Jane Girls oder von Tina Marie und von Schauspieler Eddie Murphy. Und eigentlich alle, die haben diesen typischen Rick James Offbeat. Wir transportieren den Funk jetzt in die 80s unter grundsätzlich immer noch gleichen Vorzeichen. Sex und Groove und Lebensgefühl zum Super Freak mit Rick James.

wir mit der Funkwelle nochmal zurückschauen wollen bis zum Soul der 60s, dann präsentiert uns der Soul damals die Ideale der schwarzen Bevölkerung bis zur schwarzen Einheit, während der Funk jetzt einen Schritt weiter geht. Der Funk, der hält die Verbindungsstricke zur schwarzen Unterschicht zusammen. Der Funk war erst das Medium, das die afrikanischen Traditionen und Instrumentierungsformen und vor allem auch die Arrangements mit neuen Soundtechnologien jetzt verschmelzen wollten. In den 70s, da wurde aus einem ganz extrem simplen Rhythmus ein voll orchestrierter polyrhythmischer Arrangementansatz gewählt und doch bringt der Funk die Seele der schwarzen Musik mit einer neuen Formel jetzt in die populäre Musikwelt mit. Denn mit dem Funk, da hat die schwarze Musik einen nächsten Entwicklungsschritt von den Sklavensongs über den Funk bis hin zu den aktuellen Straßenraps dann vollzogen, so unser Buchautor. Und genau hier, da sind wir Ende der 70er Jahre auch mit einem soliden Funky Backbeat gelandet. In den schwarzen Top 5 wird jetzt plötzlich auch nicht mehr gesungen, sondern man verfolgt mit der Sugar Hill Gang in Harlem jetzt mit dem Rapper's Delight eine ganz andere Stilrichtung. Und auch hier liefert der Funk die Grundsteine für die nächsten 25 Jahre. Jetzt an Sprechgesang mit entsprechender Rhythmusunterstützung natürlich. What you hear is not a test, so rappt der Michael Wright hier zum Einstieg bei der Sugar Hill Gang. Now,

die Sugar Hill Gang und ihre Rap-Urzündung noch im November 1979 schon auf den Weg gebracht. Und seither greifen sich die Sprechkünstler auch immer wieder gerne andere instrumentale Backbeats raus, um damit einen Wiedererkennungseffekt für ihre Rap-Texte auszuloten. Denn dieser quasi Ur-Rap-Hit, der holt sich die Gitarre und den Rhythmus von einer nahezu zeitgleichen Nummer 1 der Gruppe Chic, ebenfalls im selben Jahr 1979. Im Juni des Jahres bereits für volle 6 Wochen ganz oben in den Rhythm and Blues Listen aus der Feder von Bernard Edwards und Nile Rodgers, die daraufhin den Gerichtsprozess gegen Michael Wright und Guy O'Brien bei der Sugar Hill Gang auch gewinnen. Und somit mussten Bernard Edwards und Nile Rodgers ebenfalls an den Tantiemen von diesem Rapper's Delight beteiligt werden. Vergleicht einfach mal selber beide Versionen derselben Gitarrenarbeit bei den Good Times mit der Gruppe Chic.

0: hier jetzt nochmal nachzufragen, ob der Funk inzwischen auch in Deutschland bereits längst seine Erfolgsspuren hinterlässt. Das ist wohl eigentlich ganz müßig zu betonen. Le Freak wird bei uns in Deutschland damit zum Top-5-Hit und er verbreitet sich damit auch schon ein großes Stück weit als Normalität auf den Tanzflächen auch in Deutschland. Nur eigentlich zwischen Funk und Disco angesiedelt im Jahr 1978 und gar nicht mehr so recht zu unterscheiden zwischen Schwarz und Weiß. Und bald folgt dann auch noch ein ganz ähnlicher Top-5-Erfolg, mit dem dann unter anderem die Breakdance-Welle ins Rollen gebracht wird. Damit tauchen wir dann gerne mal wenigstens für ein paar Momente lang ein bisschen später in die funkigen 80er Jahre mit ein, mit so mancher weiterer Frühzeit-Rap-Mitteilung für den Grandmaster Flash and the Furious Five und einigen mehr. Und jetzt für heute mit dem Rapper Curtis Walker aus New York im Jahr 1980, noch als Curtis Blow. Und damit kratzen wir mit seinem Doppelseiter von den Breaks jetzt am nächsten funkigen Musikjahrzehnt. Denn die Musikgeschichte, die hört ja nie auf, weiter zu fließen und aufeinander aufzubauen, was da in den vergangenen Monaten und Jahren sich so entwickeln konnte. Aber wir machen damit für diese Jahresstaffel damit mal erst einen wörtlichen Break mit Curtis Blow.
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0: unseren zumindest mal thematischen Abschluss. Den überlassen wir damit aber auch nochmal dem Soul Brother Number One, James Brown. Der erwirkt nämlich einen Gerichtsbeschluss, dass all seine Riffs und vor allem seine Stimme nicht weiter für negative Hip-Hop-Texte und sogar Gangster-Rapper verwendet werden dürfen. Denn er wollte Zeit seines Lebens mit seiner Musik auch immer nur seine schwarzen Landsleute irgendwie anstacheln, noch besser zu werden, noch selbstständiger, noch erfolgreicher sich gegen die Weißen zu behaupten. In seinem letzten großen Hit I'm Real, da bringt er dazu auch textlich noch einiges auf den Punkt. Ich bin echt. Ich möchte nicht durch Remixes und Samples missverstanden werden. Die offizielle Absage an die zeitgleichen und auch an die späteren sogenannten, wie er sie nennt, Copycats, to get off of my tip. Nach über 20 Jahren an funkigen Grooves und auch so manchem digitalisierten Hip-Hop-Sample, da dreht sich beim echten Funk immer noch fast alles um den Universal James. An dieser Stelle auch nochmals Danke an den Buchautor Ricky Vincent, der uns für diese kleine musikalische Aufarbeitung für dieses Feature-Thema Funk auch so viele Einflüsse geliefert hat. Für euch da draußen hoffentlich an allen Zuhörgerätschaften immer was Spannendes mit dabei. Und so freut sich der Axel Lindner bald auf eine Fortsetzung dieser Sendereihe, denn auch die Songs und die Rhythmen aus der zweiten Reihe, die haben natürlich noch viele weitere schwarze Musikgeschichten zu erzählen. Dann bald zur Fortsetzung von Let's Get the Groove.
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Deep Purple. Am 3. Juli veröffentlichte die Band um den Sänger Ian Gillan und den Schlagzeuger Ian Paice ihr 24. Studioalbum. Selten zuvor in ihrer über 50-jährigen Bandgeschichte waren Deep Purple so produktiv. Splat ist bereits ihr 5. Album in 9 Jahren. Und nicht nur das Albumcover, sondern auch der heutige Deep Purple Sound erinnern an die kreative Phase zu Beginn der 70er. Der Albumtitel Splat beschreibt das Geräusch eines Insekts, das auf die Windschutzscheibe eines Autos prallt. Mit diesem Titel fremdelte Ian Gillan zunächst. Er befürchtete, die Fans könnten diesen Titel wie ein endgültiges Ende verstehen, womöglich gar als das letzte Deep Purple Album. Doch danach sieht es momentan nicht aus. Zunächst gehen Deep Purple auf Welttournee. Am 19. Juli stehen sie beim Tollwood Festival in München auf der Bühne. Im Oktober und November kommen sie dann für 6 weitere Konzerte zu uns. Nach Leipzig, Hamburg, Dortmund, Berlin, Frankfurt und Nürnberg. Und außerdem spielen sie in Zürich und in Wien. Mit diesem neuen Album im Gepäck. Mit Splat.

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